Junge, Junge. Das war ja schon ein tolles Ding. Diese wilde, sinnlose Gewalt. Also wie damals, wenn in H.O. Märkten die Süßfrüchte kamen.